Einen wunderschönen guten Tag, liebe Freunde von Country Road 58. Freitagnachmittag, es ist 16 Uhr und es gibt eine neue Ausgabe der neuen Show Going Back in Time, The Country Music History Show. Am Mikrofon, wie immer, live und in Farbe, euer Rocking Earl Mike. Zum Start in das Wochenende darf ich euch ganz herzlich begrüßen. Ein freundliches Howdy geht in alle Himmelsrichtungen. Egal über welche Medien ihr zugeschaltet seid, schön, dass ihr dabei seid. Ich freue mich auf die nächsten zwei Stunden mit historischen alten Country-Songs und hoffe, dass meine Musikauswahl den richtigen Nerv in eurem Gehörgang trifft. Ja, euer Rocking Earl Mike wünscht euch viel Vergnügen.

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1: Ja, wir stimmen uns mal ein auf das kommende Wochenende mit Andy Parker and the Plainsmen und einem richtig klassischen Song aus dem Jahr 1946. Hier ist Deep in the Heart of Texas.

Ja, das waren Andy Parker and the Plainsmen, eine Western-Musikgruppe, die von Mitte der 40er bis Mitte der 50er Jahre sehr beliebt war. Das Trio Plainsmen, bestehend aus Andy Parker, Hank Caldwell und Charlie Morgan, wurde 1945 gegründet. Unser nächster Interpret in der Show ist Dude Martin. Er wurde am 21. März 1915 auf der Rinderfarm seines Vaters in der Nähe von Plainsburg in Kalifornien geboren. Als Kind lernte er das Banjo seines Vaters und im Alter von 15 Jahren war das Spielen dieses Instruments und die Teilnahme an Rodeos Martins Lieblingsbeschäftigung. In der High School gründete er eine Band, die Nevada Night Herders. Hier kommt Dude Martin mit Dear Evelina von 1949.

Ja, Going Back in Time, die Country Music History Show mit bereits der 6. Ausgabe einer doch relativ erfolgreichen neuen Show hier auf Country Road 58 mit eurem Rocking on Mike. So kommen wir dann auch jetzt gleich zum nächsten Interpreten. Das ist Ray Whitley. Raymond Otis Whitley, wie er richtig heißt, wurde am 5. Dezember 1901 geboren und verstarb am 21. Februar 1979. Country und Western-Sänger und auch Schauspieler. In Atlanta in Georgia wurde er geboren und begann seine Gesangskarriere 1930 in New York City. Er war nach New York gereist, wo er Bauarbeiter am Empire State Building und an der George Washington Bridge wurde. Während er als Stahlarbeiter arbeitete, hörte er von einem Vorsingen bei einem kleinen lokalen Radiosender. Er wurde als Popsänger engagiert und lernte ein paar Akkorde auf der Gitarre, um sich selbst zu begleiten. Hier kommt ein Titel von ihm aus dem Jahr 1939, You're Barking Up the Wrong Tree Now.

Ja, da muss man sich schon mal vorher ein bisschen Gedanken drüber machen, welchen Baum man denn anbellen möchte, ne? You're barking up the wrong tree now. Was für ein schöner Titel, ne? Aus dem Jahr 1939 war das. Hier kommen wir zu Milton Brown and his musical Brownies. Ja, der Milton Brown, der ist in New York geboren, aufgewachsen und das ist passiert 1903 und verstorben ist er 1936. Er war Bandleader und Sänger und der das Genre des Western Swing mitbegründet hat. Und seine Band war die erste, die Hillbilly, Jazz und Pop zu einem einzigartigen, unverwechselbar amerikanischen Hybrid verschmolz. Ja, deswegen hatte er auch den Spitznamen Vater des Western Swing. Hier kommt er mit seinen Musical Brownies und Dark Town Strutter's Ball aus dem Jahr 1935.

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1: Ja, Milton Brown, unser nächster Interpret auf der heutigen Party hier mit den guten alten Songs von den 20er bis in die 50er Jahre haben wir hervorragende historische Aufnahmen parat für euch und ich werde in jeder Sendung immer wieder was Schönes, was Neues präsentieren, was sicherlich lange nicht mehr in euer Gehör gekommen ist. Hier ist Frank Jenkins mit seinen Pilot Mountaineers. Frank Jenkins oder aber ja, er war ein amerikanischer Banjo- und Fiddle-Spieler, so ist es richtig. Er wurde in Dobson in North Carolina schon 1888 geboren und er war bekannt für seine Fähigkeit als Drei-Finger-Banjo-Spieler, aber er war auch ein versierter Fiddle-Player, ne, der bei viel Fiddle-Wettbewerben Preise gewann. Jenkins spielte in den 20er Jahren Banjo in der Band Da Costa Volt Southern Broadcasters. Später gründet er dann seine eigene Band, die Pilot Mountaineers. Und da haben wir die Aufnahme mit seiner Band The Burial of Wild Bill. Die Aufnahme entstand zwischen 1927 und 1931. So ganz genau, das Datum weiß ich im Moment gerade nicht.

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1: Ja, schon erstaunlich, was für eine tolle Musik damals in den 20er, 30er Jahren schon gefertigt wurde. Es waren schon tolle Aufnahmen dabei. Hier kommen wir zu einem Interpreten mit Namen G.B. Grayson, was so viel heißt wie Gilliam Banman. Gillian Banman Grayson. Ja, der wurde am 11. November 1887 in New York City geboren und verstarb am 16. August 1930 auch in New York. Und er war amerikanischer Fiddlespieler und Sänger. Grayson, der von Kindheit an größtenteils blind war, ist vor allem für eine Reihe von Songs bekannt, die er zwischen 1927 und 1930 mit dem Gitarristen Henry Whitter aufnahm und die später zahlreiche Country-, Bluegrass- und Rockmusiker beeinflussen sollten. Ein Titel von ihm haben wir jetzt im Programm mit Oh Me Wise aus dem Jahr 1927.

Ja, das war Bobby Cadillac aus dem Jahr 1929 mit He Swore That Sing. Und hier kommen wir zu Geechee Wiley. Eine, ja, schöner Name, ne, für eine Dame, Geechee Wiley. Sie war amerikanische Country-Blues-Sängerin und Gitarristin, die 6 Songs für Paramount Records aufgenommen hat, die im April 1930 auf 3 Schallplatten veröffentlicht wurden. Viel mehr gibt's da nicht zu hören von ihr. Laut dem Blues-Historiker Don Kent war Wiley möglicherweise die größte Blues-Sängerin und Musikerin des ländlichen Südens. Hören wir von ihr, Eagle of a Half. Hier ist Geechee Wiley.

Ja, das war Hedy Hart. Und Hedy Hart wurde geboren 1900 in etwa, man weiß es nicht ganz genau, und 1946 war sie verstorben. Eine US-amerikanische Blues-Sängerin und Songwriterin aus Memphis. Sie war von den späten 20er bis Mitte der 30er Jahre als Sängerin aktiv. Ihre bekanntesten Tracks waren I Let My Daddy Do That, den wir gerade eben gehört haben, und Coldest Stuff in Town. Sie arbeitete als Solokünstlerin und als Sängerin mit der Memphis Jug Band. Kommen wir jetzt zu den Jello Jackets mit Huskin' Bee, ein Instrumentaltitel aus dem Jahr 1930.

Ja, wunderbar, auch diese Instrumentalisierung bei diesem Top-Titel als, ja, das waren die Yellow Jackets, die gelben Jackets, ne? Leider gibt es über diese Band keinerlei irgendwelche Hintergrundinformationen, zumindest habe ich keine gefunden. Aber kommen wir jetzt mal zu Wilf Carter, der richtig Wilfried Arthur Charles Carter heißt, am 18. Dezember 1904 in Kanada geboren und am 5. Dezember auch in Kanada 1996 wieder verstorben. Country- und Westernsänger ist er gewesen, Songwriter, Gitarrist und Jodler. Er schrieb über 500 Songs, unter anderem auch dieser Titel hier, On Top of Old Smokey, aus dem Jahr 1930 von Wilf Carter.

Ja, das war Wilf Carter und unser nächster Interpret in der heutigen Going Back in Time, The Country Music History Show hier auf Country Road 58, gibt's Ernest Phipps. Und alles viele Namen, die uns einfach so noch nicht begegnet sind. Alles historische Aufnahmen. Er lebte von 1900 bis 1963, war ein Old-Time-Country-Musiker und Südstaaten-Gospelsänger, der vor allem für seine Aufnahmen bei den Bristol Sessions im Jahr 1928 bekannt wurde. Ernest Phipps war ein singender Prediger aus Corbin in Kentucky, der auch als Bergarbeiter gearbeitet hat. Shine on Me heißt sein Song von 1937.

Der nächste Interpret in meiner Playlist ist James Robert Bob Wills, beziehungsweise der nächste war Robert Bob Wills, den wir gerade gehört haben, den wir schon das eine oder andere Mal in unserer Playlist hatten. Er ist ja einer der bekanntesten Country-Musiker, Bandleader und Geiger, der auch Begründer des Western Swing gilt. Der nächste, den ich jetzt anbieten möchte, ist Roy Claxton Acuff vom 15. September 1903 in Maynardville in Tennessee ist er geboren. Und am 23. November 1992 in Nashville, Tennessee, ist er auch verstorben. Country-Sänger, Musikverleger. Er war einer der größten und einflussreichsten Stars der Country-Musik in der Zeit zwischen dem Tod von Jimmy Rogers 1933 und dem Aufstieg von Hank Williams Ende der 40er Jahre. Er verkaufte mehr als 30 Millionen Schallplatten und wurde mit den größten Ehrungen seines Genres ausgezeichnet. Hören wir von ihm Come Back Little Pearl, eine Aufnahme vom 11. April 1940.

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1: Ja, das war T. Texas Tyler und 10-10 Tennessee Line. T. Texas Tyler, der ja eigentlich richtig David Luke Myrick heißt und dieses T. Texas Tyler ein einfaches Pseudonym von ihm war. Ja, er wurde am 20. Juni 1916 in New York City geboren und ist dort auch am 28. Januar 1972 verstorben. Country-Sänger und Songwriter, der vor allem für seinen Hit The Deck of Cards aus dem Jahr 1948 bekannt wurde. Buddy Jones, das ist unser nächster Interpret mit einem Titel aus dem Jahr 1937, Ragged But Right. Er ist im Dezember 1902 als Oscar Bergen Riley geboren und verstarb im Oktober 1956. Als Western-Swing-Musiker ist er vor allen Dingen in den 30er und 40er Jahren mit vielen, vielen Aufnahmen präsent gewesen. Hier ist Buddy Jones.

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1: Und den Song kennt sicher jeder.

Ja, das war Gene Autry mit Blueberry Hill. Dies war eine Aufnahme aus dem Jahr 1940. Ja, Gene Autry am 29. September 1907 in Tioga Springs in Texas geboren und am 2. Oktober 1998 in Los Angeles in Kalifornien verstorben. Als Country-Sänger und Schauspieler war er bekannt, hat als einziger Künstler Sterne in allen 5 Kategorien Film, Fernsehen, Theater, Musik und Radio auf dem Hollywood Walk of Fame bekommen. Berühmt wurde er vor allem durch seine Rollen als singender Cowboy. Diese wunderbare Version von Blueberry Hill wollte ich euch nicht vorenthalten. Da gibt es ja noch einige andere. Unter anderem hat es ja damals auch Louis Armstrong und so weiter. Ich glaube, das war noch vor ihm hier, vor 1940. In den 30er Jahren, glaube ich, kam das von Louis Armstrong. Aber wir machen hier weiter mit der History of Country Music in der Sendung Going Back in Time. Hier mit eurem Rocking Earl Mike am Mikrofon von Country Road 58. Und so haben wir den nächsten Interpreten, Hank Penny, Talking About You, eine Aufnahme aus dem Jahr 1943.

Ja, während wir hier die tolle Musik aus den frühen Jahren der Entwicklung der Country-Musik hören, wird auch natürlich bei uns hier immer mal wieder gewisses Thema diskutiert. So kam in einer Diskussion die Frage auf, wann denn eigentlich die Tex-Mex-Musik in der Country-Musik Einzug gehalten hat. Und ja, da habe ich auch nochmal ein bisschen recherchiert, und die Tex-Mex-Musik, das ist ein Mischwort aus Texas und Mexiko, was ja sich eigentlich von selbst erklärt. Alternativ wird sie auch Tejano-Musik genannt. Bezeichnet wird ein Musikstil, der hervorgegangen ist aus der traditionellen mexikanischen Volksmusik unter dem Einfluss von Blues und Rock'n'Roll. Und Tex-Mex-Musik ist im Südwesten der USA und in Texas vertreten, zählt dort zum Genre Country-Musik. Deswegen haben wir auch hier in unseren Sendungen auch öfter mal Tex-Mex-Musik dabei. Und einer der bekanntesten Vertreter dieses Genres war immer Freddie Fender. Also wie gesagt, das ist in etwa in den 50er Jahren entstanden. Auch gab es dann später mal einen Titel 1958 von Ritchie Valens. Da brachte er La Bamba, und dieses Thema La Bamba, das war nach ja, ich weiß nicht, war das in den 70er oder 80er Jahren, da wurde das auch nochmal verfilmt. Und seitdem hält sich natürlich auch dieser Titel in den einzelnen Musiksendungen. So, wo sind wir denn jetzt liegen geblieben? Bei Riley Shepard, der wäre nämlich jetzt der Nächste in der Runde. Und Riley Shepard kommt zu euch mit dem Airmail Special On The Fly. Ein Titel aus dem Jahr 1947.

I can't get enough of that. Aha. Ja, das war Johnny Hicks. Ein Titel aus dem Jahr 49. Genauso alt wie meine Wenigkeit. Ja, 1949 sind wir beide dahin gekommen, wo wir jetzt sind. Ne? Johnny Hicks mit seinem Song und ich hier bei Country Road 58. Ach, was für schöne Ereignisse aus dem Jahr 49. Ja, Hank Williams wäre jetzt der Nächste. Auf den warten sicherlich die einen schon und die anderen müssen sich nicht mehr länger gedulden. Hier kommt er, You're Gonna Change, auch aus dem Jahr 1949. Zu ihm selbst sage ich im Anschluss noch was.

Hank Williams, habe ich gesagt, da sagen wir noch mal was dazu. Hiram Hank King Williams Senior, so ist die richtige Bezeichnung von ihm. Er wurde am 17. September 1923 in Mount Olive in Alabama geboren und verstarb 1953 am 1. Januar in Oak Hill, West Virginia. Tja, Country-Musiker und Songwriter von vielen, vielen, vielen historischen Songs. Ist ja eine richtige Musiker-Dynastie, ne? Hank Williams, der Senior, dann gab es Hank Williams Junior und dann gab es auch noch den Hank Williams, den Dritten. Wer weiß, wie viele Williams da noch so alle rumkrabbeln, ne? Er hat zahlreiche Musiker, beispielsweise Johnny Cash, Merle Haggard, Bob Dylan oder David Allan Coe beeinflusst und in den meisten Umfragen nach dem besten Sänger, den das Genre jemals hervorgebracht hat, belegt Hank Williams einen der vorderen Ränge, wenn nicht gar den ersten Platz. Wir kommen zu Malcolm McBee Wiseman. Er ist am 23. Mai 1925 in der Nähe von Waynesboro in Virginia geboren und am 24. Februar 2019 in Nashville, Tennessee, verstorben. Er war amerikanischer Country- und Bluegrass-Sänger und Gitarrist und seine musikalische Karriere begann als Kontrabassist bei den Cumberland Mountain Folks, der Band der Country-Sängerin Molly O'Day, die hatten wir letztes Mal mit im Programm. Als Lester Flatt und Earl Scruggs die Band von Bill Monroe verließen, wurde Wiseman Gitarrist ihrer neuen Band, der Foggy Mountain Boys. Später spielte er bei Bill Monroes Bluegrass Boys. Hier kommt Malcolm Mac Wiseman und I Wonder How the Old Folks Are at Home, eine Aufnahme aus dem Jahr 1952. Und danach gibt es L. Terry mit If You Want a Broken Heart, ein Titel aus 1946.

Ja, das war Al Terry. Und jetzt kommen wir zu Claude Casey. Claude Casey ist am, Gründer, er ist Sänger der Pine State Playboys und der Leiter dieser Band. Einer der wichtigsten Vertreter des westlichen Swing in den südöstlichen Staaten. Und danach verbrachte er einige Zeit als Mitglied der Briar Hoppers and Tennessee Ramblers und trat in einigen Filmen auf. Ja, es gibt über alle Interpreten, die in meiner Playlist sind, immer ein paar mehr oder weniger interessante und wertvolle Informationen, und ich versuche immer,

Tja, das war Mr. Ernest Tubb. Ja, Ernest Tubb, geboren als Ernest Dale Tubb am 9. Februar 1914 in New York City, und dort verstarb er auch am 6. September 1984. Ja, Sänger, Songwriter ist er gewesen, sowie einer der Pioniere der Country-Musik. Sein größter Karriere-Hit war der Titel, den wir gerade eben gehört haben, Walking the Floor Over You, aus dem Jahr 1941, und er markierte den Aufstieg des Honky-Tonk-Musikstils. Jo, ganz wichtiger Vertreter, Ernest Tubb, auch überhaupt nicht mehr wegzudenken aus der Country-Musik-Geschichte. Wir kommen jetzt zu Vera Lynn. Sie ist Dame, Lady, Vera Margaret Lynn, geborene Welch, am 20. März 1917 in East Ham in London, am 18. Juni 2020 in Ditchling in East Sussex verstorben. Britische Sängerin, berühmt wurde sie während des Zweiten Weltkriegs mit dem Lied We'll Meet Again. Wegen ihrer Auftritte beim Militär und ihrer Beliebtheit dort bekam sie den Spitznamen The Forces Sweetheart. In Großbritannien erfreute sie sich auch nach dem Krieg großer Popularität. Hören wir Vera Lynn und When the Lights Go On, 1942.

Ja, eine sehr erfolgreiche Künstlerin, Vera Lynn. Jetzt kommen wir auch zu einem interessanten Interpreten. Interessant deswegen, weil er doch eine, ja, nicht ganz so normal verlaufende Karriere hinter sich hatte. Ich rede von Spade Cooley. Donald Clyde Spade Cooley, am 17. Dezember 1910 in New York City geboren und verstarb auch dort am 23. November 1969. Er war amerikanischer Western-Swing-Musiker, Big Band-Leader, Schauspieler, Fernsehmoderator und jetzt kommt verurteilter Mörder. 1961 wurde er wegen Mordes an seiner zweiten Frau Ella Mae Evans vor Gericht gestellt und verurteilt. Trotzdem gibt es Musik von ihm, nämlich Shame on You. Du solltest dich schämen, mein lieber Spade Cooley. Ja, so heißt der Titel, Shame on You, von 1944.

Von Spade Cooley geht's weiter zu Wesley Tuttle, eine Aufnahme aus dem Jahr 1945 with Tears in My Eyes.

Wesley Tuttle with Tears in My Eyes. Wesley Tuttle, ein, ja, das war ein US-amerikanischer Country-Musiker, der eigentlich Wesley Leroy Tuttle heißt. Am 30. Dezember 1917 in Lamar in Colorado geboren wurde und am 29. September 2003 in Sylmar, California verstarb. Er gilt als einer der einflussreichsten Personen innerhalb der kalifornischen Country-Szene, hatte trotz hoher Popularität im Radio und Fernsehen aber nur wenige Chart-Hits. Sein Stil lehnt an den Western-Swing an. Und jetzt darf ich nochmal ganz herzlich neu hinzugekommene Hörerinnen und Hörer begrüßen und bei der Gelegenheit vielleicht der Hinweis, wer es also nicht geschafft hat, die heutige Going On Back in Time, The Country Music History Show komplett zu verfolgen, hat nochmal die Gelegenheit am kommenden Sonntag zwischen 12 und 14 Uhr hier auf Country Road 58 die gesamte Sendung in der Wiederholung noch einmal zu hören. Jetzt kommen wir zu Boots Woodall. Wesley hatten wir eben. Dennis Boots Woodall ist am 9. Oktober 1921 in New York geboren und ebenfalls in New York am 27. Januar 1988 verstorben. Als Country-Musiker, der in den 30er bis 40er und auch in den 60er Jahren noch im Süden und im mittleren Westen der USA aktiv war, nachdem er in einer Reihe von Bands mitgewirkt hatte und im Zweiten Weltkrieg gedient, gründete er die Radio Wranglers, eine eigene Band. Hier ist Dennis Boots Woodall und Rattlesnakin' Daddy aus dem Jahr 1946.

Ja, wirklich feine Country-Musik, historische Aufnahmen, ja, aus den Jahren 1920 bis 1960. In diesem Bereich bewegt sich eigentlich auch meine Sendung Going Back in Time. Wir kommen dann jetzt gleich zu Tennessee Ernie Ford, doch zuvor haben wir noch Art Gunn mit dem Boogie Woogie Blues aus 1948.

Ja, wie schon angekündigt, kommen wir jetzt zu Tennessee Ernie Ford. Ja, Tennessee Ernie Ford wurde am 13. Februar 1919 in Bristol in Tennessee als Ernest Jennings Ford geboren, verstarb am 17. Oktober 1991 in Reston, Virginia. Der war amerikanischer Country- und Gospelsänger. Ford studierte klassische Musik und Gesang und nach seinem Dienst im Zweiten Weltkrieg als Bomberschütze eines B-29-Bombers zog er mit seiner Familie nach Kalifornien. Hier arbeitete er bei verschiedenen Radiosendern, bevor er 1949 auf Vermittlung seines Managers Cliffy Stone einen Plattenvertrag beim Label Capitol Records bekam. Taylor Made Woman. 1951 war es, da veröffentlichte Tennessee Ernie Ford diesen Titel.

0: Ja, Tennessee Honey Ford, ein großartiger Künstler mit vielen tollen Songs an den frühen 50er Jahren. Ihr habt auch ein ganzes Sortiment in meinem Archiv. Kommen wir zu Tex Williams mit Drop Dead 1948 und danach hören wir Foy Willing mit dem Texas Blues.
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Ja, liebe Freunde, damit sind wir am Ende angelangt der Going Back in Time, the Country Music History Show mit eurem Rocking Mike. Es ist wieder mal Wochenende und ich hoffe, ihr habt einen guten Start hinein. Ja, ich wünsche euch ein sonniges, vor allen Dingen auch ein erholsames. Ja, wenn ihr dann jetzt noch einen weiteren Sender, eine weitere Sendung hier auf diesem Kanal hören möchtet, bleibt einfach mal dran. Ansonsten habt ihr ja die freie Auswahl. Diese Sendung wird noch einmal wiederholt am kommenden Sonntag zwischen 12 und 14 Uhr. Und nicht vergessen, am Montag ab 20 Uhr gibt es wieder die Keep on Rocking Show. Ich bedanke mich bei allen Hörern da draußen, an den Lautsprechern. Schön, dass ihr dabei gewesen seid. Und ja, wie gesagt, fürs Wochenende noch viel Spaß und ich hoffe, ihr habt ein erholsames. Jo, ich verabschiede mich an dieser Stelle und sage dann einfach mal bis zum nächsten Mal. Tschüss, bye bye und macht's gut, Nachbarn.

und herzlich willkommen zu einer brandneuen Ausgabe von The Heart of Country, unserem gemeinsamen Start ins Wochenende. Wie jedes Wochenende live aus dem Sendestudio Fürth von Country Road 58. Wieder mit dabei SVR Hanse Radio, Hall of Music und Satzzentrale Retro. Auf dem Stream von Country Music News International.com, da kommt ihr mal vorbei und da könnt ihr uns auch hören. Mein Name ist Thomas Mann. Schön, dass wir gemeinsam reinstarten ins Wochenende. Und das tun wir mit Musik aus dem Jahre 1999.

She deserves you. Bailey and the Boys. Damit sind wir reingestartet in unser Wochenende. Schön, dass wir alle wieder beisammen sind. Es hat ja auch ein kleines bisschen abgekühlt draußen. Das macht nichts. Wir gleichen das gleich wieder aus durch richtig gute, heiße Hot Country Music hier bei The Heart of Country. Und gleich gibt's Alabama mit Song of the South, das Lied des Südens. Und vorher habe ich schon mal unseren ersten Musikwunsch. Der ist noch von letzter Woche übergeblieben. Harry, deine E-Mail kam leider ein bisschen zu spät. Aber nichtsdestotrotz, hier ist dein Musikwunsch jetzt. Toes. Zac Brown Band zusammen mit Sean Mullins. Get up!

Habt ihr das schon mal probiert, wovon der da gerade gesungen hat, beziehungsweise die drei? Im Song of the South Alabama vom Sweet Potato Pie, Süßkartoffelauflauf. Mei Leute, könnte man sich reinlegen, das ist richtig genial. Auch genial ist, dass die Musikwünsche so langsam kommen und für die von euch, die noch nicht wissen, wie es geht, ihr könnt anrufen 0911 und dann 610 40 90 3, das wäre 0911 610 40 90 3 oder thomasradioshow@gmail.com, thomasradioshow@gmail.com, das geht auch. Es gibt auch eine WhatsApp-Line, die sage ich euch dann noch ein bisschen später. Der Volker hat geschrieben und hat gesagt, letzte Woche, Thomas, hast du in deiner Sendung einen Song gespielt von Jesse Dean, Take Me Like This. Kannst du den nochmal spielen? Der erinnert mich an eine Ex-Freundin von mir. Auweia, okay. Ja, klar, kann ich spielen. Vorher spiele ich uns einen Song von Aaron Goodwin und da glaube ich, da kann jeder so ein bisschen oder ziemlich jeder so ein bisschen nachfühlen, wenn wir zu Hause sitzen und die Dame des Hauses, die Dame des Herzens sich umzieht, ankleidet und schick macht. Ihr lieben Leute, das mögen wir doch gerne, das schauen wir doch gerne zu, ne? Ja, ich weiß, es ist noch keine 22 Uhr, deswegen gehe ich jetzt auch nicht ins Detail, sondern spiele den Song. Every time you take your time, here's Aaron Goodwin by the Heart of Country.

0: 1980 hat die gute Dolly Parton einen Song rausgebracht zu einem Film, der da hieß 9 to 5. Im Deutsche, irgendwie war das, glaube ich, so, bringen wir mal den Chef um die Ecke oder keine Ahnung, irgendwie sowas Garstiges. Und aus diesem Film 9 to 5 gab es natürlich diesen Titelsong und den hat er gecovert. Der Aaron Watson zusammen mit der Kylie Frey. Und diese Version aus dem Album Covergirl vom Aaron Watson, die hören wir uns jetzt mal an. By the Heart of Country, unserem gemeinsamen Start ins Wochenende.
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gerade eine Nachricht über die WhatsApp-Line bekommen von Horst. Horst, der ist in der Nähe von Saarbrücken im schönen Saarland. Da ist toll, da war ich auch schon ein paar Mal. Gefällt mir richtig gut. Und er sagt, bei uns ist es nicht so schön mit dem Wetter. Da sitzen wir lieber drin und hören deiner Sendung zu. Dankeschön, das freut. Musikwunsch hast du zwar keinen reingeschrieben, aber kannst du ja noch machen, ne? 0160 490 3223 wäre die WhatsApp-Line, die der Horst benutzt hat, die ihr auch nutzen könnt. 0160 490 3223. Jetzt habe ich einen Herrn, der heißt McKerney mit Nachnamen. Und er sagt, I ain't crazy. Naja, Kyle McKerney übrigens heißt er.

Tja, stay with me tonight and the rest of my day. Bleib bei mir heute Nacht und den Rest der Tage. Ja, also ich würde ja gerne hier für ewig im Studio sitzen, aber dann bekomme ich Ärger mit den Kollegen, die hier auch senden wollen auf den Kanälen. Und was richtig Ärger gibt, ist dann von meiner Frau, wenn ich hier im Studio bleibe und nicht wieder rauskomme. Das geht gar nicht. Aber was geht? Sind eure Musikwünsche? Dürft ihr immer noch reinkommen lassen? Ich habe heute mal meine Playliste runtergezogen auf 90 Minuten. Also den Rest, ne? Das ist noch eine halbe Stunde. Die müsst ihr jetzt füllen mit Musikwünschen. Ich zähle auf euch. 0911 610 40 90 3. thomasradioshow@gmail.com oder WhatsApp 0160 490 3223. Lasst mich nicht hängen, sonst müsst ihr mich eine halbe Stunde lang reden hören. Wollt ihr das? Also ich weiß ja nicht, ob ihr das wollt. Hier sind die Bellamys mit Big Love, Mucke aus 1989.

Silver Sands Marina, Kenny Chesney bei The Heart of Country, unserem gemeinsamen Start ins Wochenende, wie jede Woche aus dem Sendestudio Fürth hier von Country Road 58. Natürlich auch in dieser Woche wieder mit dabei Satzzentrale Retro, SVR Hanse Radio Hall of Music und wir sind auch zu hören auf dem Stream auf der Webseite von Country Music News International. Also da könnt ihr auch mal auf die Webseite gehen und könnt weiterhin uns zuhören hier. Und während ihr so zuhört und ihr nichts wisst, was ihr mit euch anfangen sollt, währenddessen, dann könnt ihr mal lesen, was so es Neues gibt. Denn auf der Webseite findet ihr CD-Reviews, also Album-Reviews von den neuesten Scheiben, die rausgekommen sind, Interviews mit den Stars von heute und denen, die es noch werden wollen. Außerdem gibt's auch ein paar coole Videos dort zu sehen, die der Christian Lamitschka gemacht hat. Der steht hinter Country Music News International. Also auf jeden Fall wert, auf der Webseite mal reinzuschauen und natürlich weiterhin unseren Sendungen, speziell dieser hier, zuzuhören. Und jetzt haben wir Dallas Alexander zusammen mit Gord Bamford bei The Heart of Country.

Phone, Keys and Wallet. Ja, das sind so die Sachen, die man immer so braucht, ne? Also Telefon, Schlüssel und natürlich die Brieftasche. So ist das. Gleich gibt es eine Premiere. Jawohl. Und zwar gibt es in ein paar Minuten nach Dan Seals mit Day Ray John gibt es nämlich den Country Road 58 Radio Station Song. Jawohl, könnt ihr schon gespannt sein. Freut euch drauf. Aber jetzt erstmal Dan Seals, Day Ray John. Und dann den Country Road 58 Song.

Ja, ihr Lieben, das war sie, die Premiere vom Country Road 58 Song. Hat es euch gefallen? Ich hoffe es doch sehr. Also ich muss ganz ehrlich sagen, ich weiß, Eigenlob stinkt, aber mir gefällt der Song. Um natürlich der Wahrheit die Ehre zu geben. Der Text ist aus meinem Kopf entsprungen und die Musik dazu ist von meinem Kumpel KI, also keine künstliche Intelligenz gemacht worden. Von der KI kam die Musik dazu, mit meiner Hilfe so ein bisschen. Aber ich habe gedacht, ich versuche das mal. Jeder spricht ja über KI und man kann damit Lieder machen und dieses und jenes. Und da habe ich gedacht, das probierst du jetzt auch mal. Und ihr sagt, was ihr davon haltet. Wenn es euch nicht gefällt, dann spiele ich es nicht wieder. Vielleicht doch. Was ist denn jetzt los? Kann mal einer bitte die Hunde aus dem Studio? Hallo? Jetzt sind hier Hunde im Studio. Uiuiui. Und ich wollte doch jetzt eigentlich Lee Bryce. Dogs are barking. Here's Lee Bryce by the Heart of Country.

Tyler Hubbard ist die eine Hälfte von der Florida Georgia Line, die andere ist Brian Kelly. Oder eigentlich besser müsste ich sagen, waren die eine und die andere Hälfte. Vor ein paar Jahren haben die Jungs sich getrennt, haben beide Solo-Karrieren begonnen. Tyler Hubbard hat einen Hit mit 5 Feet 9 zum Beispiel gehabt. Ganz große Nummer, hat mir auch gut gefallen, war ja auch in den Charts rauf und runter. Brian Kelly hat auch eine Solo-Karriere gestartet, hat auch tolle Sachen rausgebracht. Zum Beispiel das hier. Jimmy Buffett Song. Nee, Summer, so heißt das. Ja, genau, das is it.

Musikwunschzeit bei The Heart of Country. Und es ist auch gleichzeitig so ein bisschen Oldie, weil das sind die Musikwünsche, die beiden, die jetzt kommen, das sind schon ein paar ältere aus den 80ern, beide aus 89, wenn ich mich nicht vertue. Zum einen hat der Harry geschrieben, darf ich mir was wünschen? Was hat er hier geschrieben? Komma? Ach so, das hat er wahrscheinlich diktiert, aber das Wort Komma steht jetzt hier. Schön. Auch wenn ich glaube, dass du diesen Titel nicht hast. Habe ich aber. Spiele ich dir. Du wolltest hören von Foster and Lloyd, so heißen die. Fair Shake. Na, also so einen fairen Shake, so einen auf den Kopf kriegst du von uns musikalisch. Spiele ich dir natürlich sehr gerne. Dann habe ich eine E-Mail bekommen, Täuschen und Tarnen, sage ich da nur. Und zwar ist das eine E-Mail von der Clara aus Wien. Und habe ich gedacht, weil von wegen außen steht ja dran, Clara. Ne? Und habe ich gedacht, ja, Wien. Und drin steht aber was, was die Mama geschrieben hat von der Clara. Und sie hat gesagt, sie hat jetzt mal die E-Mail gehijackt, den Computer, weil sie wünscht sich jetzt was für ihre Clara und für den Schatz. Leider hat sie jetzt den Namen vom Schatz von der Clara nicht reingeschrieben, aber die Story von The Judds und Young Love, das erinnert sie so sehr an die Geschichte von Clara und ihrem Liebling. Na dann spiele ich doch das jetzt mal. Ich finde die Nummer übrigens auch sehr schön. Naomi und Winona, The Judds.

Ja, wenn ich hier auf die Studiouhr gucke, großer Zeiger, kleiner Zeiger, ihr wisst schon, das Ding, das uns sagt, wie spät es ist. Es ist Zeit, mich zu verabschieden. Noch ein bisschen über 2 Minuten, deswegen muss ich mich jetzt beeilen, damit ich noch ein kleines Stück vom nächsten Titel gespielt kriege, The Whole World Cooper Allen. Mein Name ist Thomas Mandt. Dankeschön fürs Zuhören. Kleine technische Pannen zwischendrin. Sorry dafür nochmal. Wir hören uns wieder, wenn ihr mögt, nächste Woche. Bis dahin, so long und happy trails. Und hier ist Cooper Allen. Oh.

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